von menschlichen Ausnahmeschwächen. Anständig gewesen zu sein, was uns hart gemacht und ist. Ein niemals genanntes und niemals zu nennendes Ruhm.